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0: 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Es ist 6 Uhr. 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
2: Im Studio Colin Mock. Flugreisen in der EU sollen für Passagiere künftig etwas einfacher und transparenter werden. Darauf haben sich die Mitgliedstaaten und das EU-Parlament nach langen Verhandlungen geeinigt. Mehr von Anna Löwer.
3: Kern der Einigung ist, wer in der EU fliegt, soll auch künftig ab 3 Stunden Verspätung Anspruch auf Entschädigung haben. Vorausgesetzt, die Airline ist dafür verantwortlich. Außerdem sollen Ticketpreise künftig klarer dargestellt werden. Dazu gehört, dass schon bei der Buchung der Endpreis inklusive Handgepäck sichtbar ist. Neu ist auch, Familien sollen künftig kostenlos Sitzplätze für Kinder direkt nebeneinander reservieren können.
2: Auf dem G7-Gipfel im französischen Evian geht es auch heute wieder um den Iran-Deal. Hält die Waffenruhe und kann die wichtige Straße von Hormuz wieder für die Handelsschifffahrt geöffnet werden? Dabei wollen Deutschland, Frankreich, Großbritannien und Italien helfen, prinzipiell auch mit Hilfe der Bundeswehr. Für Bundesaußenminister Wadephul sind aktuell aber noch zu viele Fragen offen. Er sagte im ZDF:
4: Ist wirklich klar, es gibt keine Kampfhandlungen. Ist wirklich klar, dass von beiden Seiten gewollt ist, dass andere die Minen räumen. Wenn wir das wissen, können wir darüber reden. Zum jetzigen Zeitpunkt fehlen mir noch die Voraussetzungen dafür, dass ich sagen kann, ein Mandat steht unmittelbar bevor.
2: Der Kampf gegen Rechtsextremismus spielt politisch eine zu kleine Rolle. Das kritisieren die Grünen vor der Innenministerkonferenz, berichtet die Rheinische Post. In einem Appell von 17 Innenpolitikern aus Bund und Ländern werden mehr Schutz für Betroffene und ein härteres Vorgehen gegen rechtsextreme Strukturen gefordert. Einmal mehr beschäftigen die Namen von Veggie-Produkten die EU. Das Europaparlament stimmt heute über eine Reihe an Verboten ab. Hühnchen, Rindfleisch, Steak oder Bacon dürfen dann zum Beispiel nicht mehr auf Ersatzprodukten stehen. Veggie-Burger, Schnitzel, Wurst oder Nuggets bleiben aber erlaubt. Unentschieden-Festival bei der Fußball-WM. Spanien hat überraschend nur 0:0 gegen Kap Verde gespielt. Ägypten holte ein 1:1 gegen Belgien. Saudi-Arabien und Uruguay spielten ebenfalls 1:1. Und das Spiel Iran gegen Neuseeland ging 2:2 aus.
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5: Mit KI-Support. Wolkig ist es heute Morgen in vielen Ecken. Erstmal überwiegend trocken. Im Lauf des Tages wird es dann deutlich wärmer. Aber später kommt von Westen her immer mal wieder Regen runter. Und ab Mittag sind auch Gewitter drin, teils kräftiger. Die Höchstwerte liegen bei 16 bis 29 Grad. Morgen gibt's weiter Sonne und Wolken. Ab und zu Schauer oder ein Gewitter. Maximal bis 33 Grad.

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0: Die Nolan Sisters waren das? Ja, ich weiß, im Original von den New Seekers und hier mal in der Variante mit den hübschen Sisters, hätte ich beinahe gesagt. Ja, war der Opener meiner Sendung
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0: Dienstag ist heute. Dienstag, der 16. Übrigens, gestern, ja, ich habe eben noch die letzte und davor die Stunde gehört. Bin ein bisschen früher wach geworden heute Morgen. Und was habe ich da gesagt? Heute ist der 16. Das war ein Fehler, das war der 15. gestern. In der zweiten Stunde habe ich mich tatsächlich im Datum geirrt. Heute ist erst der 16. Der 16. Juni 2026. Das möchte ich doch mal berichtigen, da nicht, dass in der Nacht da welche zuhört haben. Hat der Ding an der Waffel. Ja, damit habt ihr schon recht, ne? Aber mit dem Datum hatte ich mich geirrt. Gut, wie auch immer. Jetzt geht's los. Zur vollen Stunde hört ihr die Nachrichten, Sport und Wetterbericht in kompakter Variante. In der 20. Sendeminute, da hört man einen kleinen Beitrag um halb, dann die Wetteraussichten und 10 nach halb gucken mal, wer heute Geburtstag hat. Musikalischerseits wie immer der stete Wechsel von Deutsch und Nicht-Deutsch, das nenne ich Fairness, ne? Fairness-Filter bei mir auch genannt. Und meine Sendung Der Morgen mit Gernot, die gibt's montags bis freitags von 6 bis 9 Uhr live und unlive von 3 Uhr in der Nacht bis 6 Uhr ran. Immer die Wiederholung vom Vortag. Nach den Nolan Sisters mit dem englischen Song. Hör mal was Deutsches. Es war eine wunderschöne Zeit. Gesungen von den Flippers. Gibt's verschiedene Varianten. Ich guck mal, welche das hier ist. Remtemtem, Attribute. Das ist hier, glaube ich, die neue Fassung. Ich sehe das. Woran erkenne ich denn das? Habe ich mir nicht hingeschrieben. Doch, neu. Hier ist doch richtig. Ja, na, neu. Ja, nee, ja. Ist die neue Variante. Die Originale stammt nämlich aus dem Jahr 2009. Da ist das Original her. Und dann haben sie doch mal eine Neuaufnahme gemacht und jetzt vor kurzem noch mal eine neue vom Olaf alleine gesungen, ja, was nicht alles neue gibt, aber der Titel ist ja auch schön und ich finde es schön, dass ihr da seid und eingeschaltet habt. Moin, moin, ihr Lieben,

0: Ja, da war die Welt noch in Ordnung, wie die Jungs noch gesungen haben. Und das war auf ihrer letzten zusammenhängenden CD drauf, ne, die sie gemacht hatten, wo der Manfred, der Bernd und der Olaf noch zusammen gesungen hatten. Die Flippers, es war eine wunderschöne Zeit. Das war es auch tatsächlich. Ja, ja, lang ist her. Wir haben 6 Uhr und 12 Minuten, 3 Minuten vor 6:45. Jetzt gibt's Sir Cliff Richard, Don't Talk to Him. Kennen wir auch in Deutsch, sag No zu ihm. Ja? Cliff Richard hat viel zum Beispiel auch mit den Shadows zusammen gemacht. In diesem Fall ist es genau so, wie ich eben gesagt habe.
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0: Sag No zu ihm in Deutsch und hier Tone Talk to Him mit der original englischen Variante vom Sir Tony, Tony Christie. Ja, der ist auch Tör, das stimmt schon, aber hier war es Sir Cliff Richard, na klar. 6 Uhr und 16 Minuten, eine Minute nach Viertel 7. Jetzt können wir eine schöne Nummer von Denise Sumaya, ja, im Disco-Mix-Stil, ja. Also es darf auch so ein bisschen gewippt werden mit dem linken und rechten Fuß, nee, großen C, nee, Augenlid, na gut. Eins nur, na gut.
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0: Ja, tanzen am frühen Morgen vertreibt Kummer und Sorgen. Denise und Zumba her, hier in meiner Sendung Der Morgen mit Gernot um 6:21, 6:09. Jetzt gibt's Duran Duran, aber nicht Wild Boys, ja, kennen wir. Die haben aber auch noch ein paar andere Titel auf der Pfanne. A View to a Kill hören wir uns an, da ist er. Ein 10-jähriger Kater hat am Freitagmorgen im schweizerischen Studen Feuerwehr, Polizei und Sanitäter auf Trab gebracht. Freckli bediente in Abwesenheit der Hausherrin mit der Pfote jene Telefontaste, mit der sich ohne Abheben des Hörers die Notrufnummer wählen lässt. Daraufhin ging um 6.30 Uhr bei der Stadtpolizei Biel ein Feuerwehrnotruf ein. Nach einer Mitteilung der Berner Kantonpolizei hörte der diensthabende Beamte ein kurzes Stöhnen, bevor die Verbindung abbrach. Polizei und Sanitäter wurden nach Studen entsandt, die fragliche Wohnung mit Hilfe eines Schlüsseldienstes geöffnet und die Wohnungsinhaberin am Arbeitsplatz aufgestöbert. Außerdem Kater und dessen schlafender Schwester Strubeli fanden die herbeigeeilten Helfer jedoch nichts Außergewöhnliches.
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0: Genau, erst hätten wir den Beitrag und dann Duran Duran, A View to a Kill. Und das Ganze hier um 6 Uhr und 26 Minuten. 4 Minuten trennen uns vor der 6:30 Marke. Jetzt gibt's ein schönes Medley vom Berliner Urgestein und Ulknudel Frank Zander. Genau, die Hamster on 45. So heißt das Medley. Ja, ja, ja. Kommt natürlich, wie wir ihn kennen, nur Schnickschnack bei raus, aber liebevoller Schnickschnack, so soll's sein.
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2: Hallo meine kleinen knuddeligen Freunde.
3: Hallo.
2: Hier ist euer super duper Disco Freddy. Und ich meine, was die anderen können, das machen wir doch mit links, nicht wahr?
3: Ja,
2: ja und was fehlt? Richtig. Na, Fritzchen, nicht klauen. Und jetzt die Hamster.

0: Frank Zander und das Hamster on 45 Medley. Und das genau eine Minute nach halb sieben haben wir. 6:31. Wir wenden uns jetzt den Wetterdaten zu. Und dann hören wir Ned Miller. Do what you do, do well. Schöne Nummer aus längst vergangenen Zeiten.
1: Wolkig ist es heute Morgen in vielen Ecken. Erstmal überwiegend trocken. Im Lauf des Tages wird es dann deutlich wärmer. Aber später kommt von Westen her immer mal wieder Regen runter. Und ab Mittag sind auch Gewitter drin, teils kräftiger. Die Höchstwerte liegen bei 16 bis 29 Grad. Morgen gibt's weiter Sonne und Wolken, ab und zu Schauer oder ein Gewitter, maximal bis 33 Grad.
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0: Ned Miller war das. Do what you do, do well. Ja? Käme doch irgendwo her. Mein Mädchen, das muss treu sein. Ne? Annalena hat das Ding, glaube ich, in Deutsch gesungen. Ja, habe ich mir irgendwie noch so eine dunkle Erinnerung bei der Hitparade beim Dieter Thomas Heck. Jetzt gibt's Musik aus der ehemaligen DDR. Jörg Hindemith, ja? Der singt heute kommt Marie zurück. Die Ossis unter euch, die werden singen an den Smarten. Ja, der hat auch so ein bisschen so der DDR-Shaken Stevens, hat man heimlich hinter vorgehaltener Hand gesagt.
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0: Ja, wie gesagt, ich war ja, und dann bin ich immer noch, ne, Shaken Stevens Fan und fand den Vergleich nicht so gut. Aber heute, naja, es sind minimale Ähnlichkeiten vorhanden und tatsächlich haben sie den verkauft als DDR Shaken Stevens. Ja, Kinder mit und heute kommt Marie zurück. Ihr Lieben, ja, eins von vorne, wir haben es jetzt 6 Uhr und 38 Minuten, 8 Minuten nach 6:30. Ein Schluck den Song haben wir noch und dann gucken wir mal, wer heute Geburtstag hat. Diane and the Belmonts und I Wonder Why ziehen wir uns rein.
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Wir hatten heute am 16. Juni Geburtstag. Ja? Erstmal erinnern wir uns an einen verstorbenen Bundeskanzler, der tatsächlich noch richtig Bundeskanzler war. Ja, ja. Und da war die Partei noch konservativ. Richtig eine rechte konservative Partei. Die Rede ist von Helmut Kohl, der 2017 von uns gegangen ist. Ne? Auch der Raketenwissenschaftler Wernher von Braun ist am 16. Juni gestorben. Und nun zu den Geburtstagen des Tages. Und da haben wir unter anderem Stan Laurel. Ja? Ihr wisst schon, von Dick und Doof, Stan Laurel und Oliver Hardy. Der wäre heute 136 Jahre alt geworden. Geht natürlich nicht, aber trotzdem hatte bzw. hätte er heute Geburtstag gehabt. Des Weiteren, wen haben wir noch im Programm? Ich guck mal, wer noch interessant ist, bevor wir dann... Hier, Jürgen Klopp. Oh, das müssen wir doch, das ist ja klar, logisch, ne? Jürgen Norbert Klopp ist ein deutscher Fußballtrainer und ehemaliger Fußballspieler. Und jetzt ist er Trainer, ne? Ja, genau, jetzt gibt er sich richtig Mühe. Wissen wir ja, Kloppi war liebevoll genannt von seinen Fans. Dann haben wir die musikalische Eckgröße Klaus Lage. Er ist ein deutscher Sänger und Musiker, der Mitte der 80er Jahre mit seiner Klaus Lage Band und aus dem Album Schweißperlen, 1984 ausgekoppelten Hit, tausendmal berührt, tausend und eine Nacht, ne, Zoom sowie Monopoly berühmt.

Habe ich früher ganz gerne gespielt, Monopoly, ja, nur leider war ich immer auf der Verliererseite, hat aber trotzdem Spaß gemacht. Warum? Weil es die Gemeinschaft gestärkt hat. Ja, hat Spaß gemacht, wie die Wende kam, aber das Spiel dann auch gehabt. Wir hatten das sogar schon zu der Zeit heimlich, ich sag's euch, ein Kumpel von mir, seine Oma hat das mitgebracht, das Spiel. Ja, die Steine extra, die Geld, alles extra in die Strümpfe geparkt, alles Stück für Stück. Und das Brettspiel hat sich ins Kreuz hintere gemacht, zusammen, war ja faltbar in der Mitte, hat sich ins Kreuz gemacht, so hinterm BH geklemmt und hat es über die Grenze rüber geschmuggelt. Ja, ihr hört richtig, das war verboten in der DDR, das gab's nicht. Ja, kapitalistische Klassenfeind, Kapitalismus auch noch lernen, fürchterlich. Da wärst du nach Bautzen gegangen. Ja, genau, haben wir trotzdem gespielt. Etschi Betschi, doofe Stasi. Wir haben's trotzdem gemacht. Ihr konntet uns nichts verbieten. Jedenfalls nicht mir, denn ich war ja als Kind schon aufmöpsig. Etsch. Und das bin ich heute auch noch. Na, genau, so. Was haben wir jetzt Schönes? Ah, Musik aus den 80ern. Erstmal die Uhrzeit. Genau, 6:48. 3 Minuten nach 6:45. Fergal Sharkey, A Good Heart. Hören wir uns an. Da ist er. 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

0: Fergal Sharkey, A Good Heart. Musik aus den 18 um 6 Uhr, 53 Minuten, 7 Minuten vor 7. Wenn ich nicht so viel schwatze, kriegen wir doch zwei hier hin. Gut, dann nehmen wir erstmal Irene Shear. Ach, lass mich doch einmal in deine Augen sehen.
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Irene Shear, ach, lass mich noch einmal in deine Augen sehen. Na, leider hat sie ja gesagt tschüss, aber sie hat's sich ja redlich verdient. Ne? Viele Jahrzehnte Unterhaltungsmusik haben wir mit ihr zusammen feiern können. Wir haben es jetzt 6 Uhr und 57 Minuten. Habe ich wieder vergessen, die mal hochgehen. Ja, die sind jetzt ohne meinen Abschiedskurs in den Dienstag gegangen. Hole ich morgen nach, grüße ich zweimal, ne? Kein Problem. Wir haben es gleich 7 Uhr, die 7 Uhr Nachrichten hören wir jetzt gleich. 6 Uhr 57, 3 Minuten noch. Und dann würde ich mich freuen, wenn wir uns zur zweiten Stunde wieder bzw. weiter hören. Ne? Manche haben sich einen Wecker erst gestellt um 7. Die hören jetzt gar nicht, dass ich sie so liebevoll ankündige. Bis gleich, ihr Lieben. Schön dranbleiben. Nielsens hören wir noch mit Everybody's Talking.

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2: Im Studio Colin Mock. Flugreisende in der EU sollen künftig mehr Rechte und Transparenz bekommen. Das Europaparlament hat neuen Regeln zugestimmt, auf die sich die Mitgliedstaaten zuvor geeinigt hatten. Es bleibt bei der umstrittenen 3-Stunden-Grenze für Entschädigungen bei Verspätungen. Gleichzeitig sollen Flugtickets übersichtlicher werden, mit klar ausgewiesenen Zusatzkosten. Außerdem sollen Familien kostenlos Sitzplätze nebeneinander reservieren können. Wann die wichtige Schifffahrtsroute durch die Straße von Hormuz wieder geöffnet werden kann, ist eines der großen Themen beim G7-Gipfel im französischen Evian. Deutschland, Frankreich, Großbritannien und Italien haben ihre Bereitschaft für eine Sicherungsmission erklärt, wollen dafür aber mehr Details aus dem Deal zwischen dem Iran und den USA. Das Verbot von bestimmten Begriffen für Veggie-Produkte ist heute wieder Thema. Das Europaparlament entscheidet darüber. André Glatzel berichtet.
3: Geplant ist, dass Veggie-Burger, Wurst oder Schnitzel in der EU weiter so heißen dürfen. Auf den Ersatzprodukten darf aber zum Beispiel nicht Hühnchen, Rindfleisch, Steak oder Bacon stehen. Mit grünem Licht vom Europaparlament heute ist die Diskussion aber immer noch nicht endgültig vorbei, denn die neue Regelung gilt erstmal nur bis Ende nächsten Jahres. Für die Zeit danach laufen bereits neue Verhandlungen. Außerdem geht es im Parlament heute auch um eine Entscheidung zur Umsetzung des Zolldeals mit den USA.
2: Eine große Mehrheit hält Bundeswirtschaftsministerin Reiche für eine Fehlbesetzung. In einer Forsa-Umfrage für RTL und Stern sagen das 3 von 4 Befragten. Selbst im eigenen Lager fehlt die Zustimmung. 2/3 der Unionsanhänger trauen ihr nicht zu, die wirtschaftlichen Herausforderungen Deutschlands zu bewältigen. Die Fußball-WM hat ihre erste Sensation. Europameister Spanien hat in seinem Auftaktmatch gegen Außenseiter und Turnierneuling Kap Verde nur 0:0 gespielt. Die weiteren Ergebnisse: Belgien-Ägypten 1:1, Uruguay-Saudi-Arabien auch 1:1 und Iran-Neuseeland 2:2.
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4: 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Viele Wolken sind heute Morgen schon dabei. Im Norden noch trocken, Richtung Mitte und Süden immerhin mit ein paar freundlichen Lücken. Später kommt von Westen Regen rein und dazu kann es auch mal krachen, in der Mitte am Mittag teils kräftig gewittrig dabei. Die Höchstwerte liegen bei 16 bis 29 Grad. Morgen dann insgesamt freundlicher, aber mit ein paar Wolken und ab und zu einem Schauer maximal bis 33 Grad.

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0: Capri, Sevilla, Fini, Französisch habe ich diesmal meine Stunde begonnen. Und zwar die zweite meiner Sendung.
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0: Da ist er wieder. Ihr wisst ja, das Grauen hat einen Namen, sitzt im wunderschönen, sonnigen Märkisch-Oderland und hört auf den Namen Gernot. Montags bis Freitags von 6 bis 9 Uhr live und unlive von 3 Uhr in der Nacht bis 6 Uhr ran immer die Wiederholung vom Vortag. Gerne auch bei mir buchbar oder ich vermittle, wo man buchen kann. Die Plattformen sind bekannt. Generell mache ich es aber auch persönlich. Zur vollen Stunde Nachrichten, Sport- und Wetterbericht in kompakter Variante. In der 20. Sendeminute ein kleiner Beitrag. Um halb die Wetteraussichten und 10 nach halb gucken wir, wer Geburtstag hat. Musikalischerseits ist der Fairnessfilter immer geschaltet. Ich spiele immer einen deutschsprachig gesungenen, gefolgt von einem nicht deutschsprachig gesungenen Titel. Dazwischen die aktuelle Uhrzeit, 7 Uhr und 8 Minuten. 8 Minuten nach 7. Am heutigen Dienstag, den 16. Juni 2026. Jetzt spüren wir nochmal einen schönen Titel zum Einschlafen. In einer Top-Qualität, wie sie es gehört bei mir, in FLAC, ne? Richtig tolle Qualität. Mein Stream ist auch in 320, wie ihr bestimmt mitbekommen habt, und nicht dieses die Schlürfe von 128. Also absolute Top-Qualität in Stereo, den bekanntesten Titel von Ted Herold. Ja, den gibt's auch in Englisch. Wir hören die deutsche Originalfassung aus dem 1960, aus dem Jahr 1960, genau. Sein größter Song, Moonlight. Wer möchte, darf noch mal ein Auge zumachen.

Der unvergessene Ted Herold mit Moonlight. Ja, sein bürgerlicher Name ist lustig. Harald Walter Bernhard Schubrink. Ja, so muss sowas mal heißen. Richtig. Ihr wisst, Ted Herold hat bei mir immer einen Platz in der Sendung Der Morgen mit Gernot gehabt. Und das bleibt auch so. Genau. Der deutsche Elvis Presley, so wurde auch heimlich genannt. Wir hören jetzt Chaka Khan und I'm Evil Woman. Das Ganze um 7:12 Uhr. 3 Minuten vor 7:45 Uhr.

0: Chaka Khan, I'm Evil Woman, hier in der Sendung der Morgen mit Gernot um 7.16 Uhr, eine Minute nach Viertel 8 haben wir es in der Zwischenzeit. Jetzt wird's flott deutsch aus der kleinen Bayern, ja, Bayern, nicht Bäuerin, sondern Bayernerin. Was für ein Teil? Die Dame stammt aus Bayern, ja, ist 4 cm größer wie ein Gartenzwerg, aber singen kann sie richtig gut. Und das beweist sie. Die Rede ist von Niki, mehr von dir. Richtig flotte Bocke zum Wachwerden. Hören wir gleich, in wenigen Sekunden geht's los.
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0: Flotte Mucke zum Wachwerden aus dem Bayernlandl. Niki, mehr von dir hier in der Sendung. Der Morgen mit Gernot um 7 Uhr und 21 Minuten. 9 Minuten trennen uns noch vor 7:30. Jetzt gibt's wie immer zu dieser Zeit den kleinen Beitrag und dann Musik aus Bella Italia von Alice Una Notte Speziale.
1: Alan Redpath, unter Akne leidender britischer Jugendlicher, ist wegen seiner Pickel von der Armee ausgemustert worden. Ein Sprecher des Verteidigungsministeriums in London sagte am Montag in der Sun, Rekruten müssen Tarnfarbe und Gasmaske tragen und das kann Akne verschlimmern. Redpath, der seit Kindertagen für das Soldatenhandwerk schwärmt, versteht die Welt nicht mehr. Können Soldaten mit Pickeln etwa nicht kämpfen? Die meisten Kinder haben doch Pickel. Soldat zu werden, ist das Einzige, was ich will. Redpath habe den körperlichen Eignungstest bei der Musterung glänzend bestanden. Und schon sein Vater und sein Großvater hätten der Königin unter Waffen gedient. Sein Hausarzt hält die Akne für zu geringfügig, um sie zu behandeln. Immerhin, ein Trost bleibt ihm. Wenn die Akne weggeht, darf er wiederkommen, versprach der Ministeriumssprecher.
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0: Alice. Mit Musik aus Bella Italia, Una Notte Speziale um 7 Uhr und 27 Minuten. 3 Minuten trennen uns noch vor 7:30. Jetzt hören wir Deutsch, aber auch nicht so richtig deutsche Musik. Na, warte du, Schweizerdeutsch. Hören wir von Gela and the Gentrys. Und die singen Die Schande und das Gerede. Und das ist in Schweizerdeutsch. Die Schand und Diskret. Ja, Gernot, lass es, du kannst das nicht. Na gut, die können es besser und das hören wir uns jetzt an.
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0: Gela and the Gentrys und die Schand und Diskret. Nicht Gerät, sondern Gerede, so heißt das. Okay, ich, ja, Gernot, mach dich nicht lustig. Die reden da nun halt mal so, ja, im Schweizerland. Ja, alles gut, gut, gut, gut, gut. Und ich sag ja nichts Böses. Alles gut. So, jetzt ist aber, ist soweit. Eine Minute sogar schon nach halb, ja. 7.31 Uhr, Halbzeit meiner kompletten Sendung. Eine Minute nach halb acht. Wir hören das Wetter und dann Schick le Frick. Bitteschön, da ist es.
1: Viele Wolken sind heute Morgen schon dabei, im Norden noch trocken, Richtung Mitte und Süden immerhin mit ein paar freundlichen Lücken. Später kommt von Westen Regen rein und dazu kann es auch mal krachen, in der Mitte am Mittag teils kräftig gewittrig dabei. Die Höchstwerte liegen bei 16 bis 29 Grad. Morgen dann insgesamt freundlicher, aber mit ein paar Wolken und ab und zu einem Schauer maximal bis 33 Grad.

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Schick und Le Freak, ja, der sitzt hier am Mikrofon. An den beiden. Ich habe ja zwei, ne? Wisst ihr, eins hat jeder, ich habe zwei. Eins für den linken Kanal, das ist der hier, der linke Kanal, falls ihr den Stereo hört, das ist der linke. Und das hier ist der rechte Kanal, der rechte. Und der Gerdert quatscht in die Mitte rein und dann hört sich das richtig toll räumlich an und akustisch, als wenn ich vor euch sitze. Das ist der Trick, wenn ihr mich in Stereo hört. France Gall ist jetzt angesagt, ein bisschen Goethe und ein bisschen Bonaparte. France Gall, jetzt hast du mich richtig gut beschrieben, genau so ist der liebe Gerdert. 7 Uhr und 36 Minuten, 6 Minuten nach halb acht haben wir's.

0: Bevor wir uns den Geburtstagskindern des Tages zuwenden, gibt's noch einen schnuckligen Song von Freeze. Ja, die Formation wird mit 3 E geschrieben, aber hier ist ja Englisch, also mit 3 I. Also die Engländer, was die aus den Buchstaben alles so rauszaubern, die, ich sag's euch, 3 E's. Ja, heißt dann Freeze. I-O-U. Und das Ganze um 7 Uhr und 39 Minuten, 9 Minuten nach 7:30.
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Der 16. Juni ist heute, der 16. Juni. Gucken wir erstmal auf die Gedenktage vom 16. Juni. Da möchte ich gerne erinnern an den Bundeskanzler Helmut Kohl, gerne auch als Einheitskanzler benannt, ja. Aber man muss dazu sagen, da war die CDU noch eine konservative rechte Partei. Was ist heute? Der Ableger von der SPD, Gernot. Du warst bei den Geburtstagen. Ja gut, dann lassen wir der Politik, aber trotzdem Dankeschön an Helmut Kohl und seine richtig gute, alte, konservative CDU-Politik. Heute ist ein Todestag von ihm. 2017 ist er von uns gegangen. Ja, dann Werner, Wernher, so heißt er, ne? Nicht

0: Rechtslage. Wir kennen ihn mit den Titeln unter anderem Tausend und eine Nacht, Monopoly, hatte ich vorher eine Stunde gespielt, oder auch Faust auf Faust, ne, von dem Schimanski-Film. Ne? Der hat heute auch Geburtstag. Und ihm zu Ehren spielen wir den Titel auch, ne? Aus dem Krimi Schimanski, ne? Faust auf Faust. Die Klaus Lage Band, da ist er.
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Ach, was schön. Faust auf Faust, die Klaus-Lage-Band. Und der Klaus hat heute Geburtstag. Herzlichen Glückwunsch. Ja, er hört da sowieso nicht zu, aber man muss ja höflich und artig sein. Und alle, die heute Geburtstag haben, selbstverständlich hier aus dem Studio im schönen Märkisch-Oderland. Alles Liebe und ihr wisst ja, wie immer, trinkt schön ein mit für mich im Namen der Ortsgruppe Goldbrand. Jetzt haben wir es, ja, 7:49, 7:48, 8:15. Roman Holiday, ja, vielleicht nicht ganz so bekannt, aber der Titel, der geht richtig ab. Da gibt es eine kurze Variante, eine ganz, ganz kurze und eine, ja, Albumfassung, sagt man dazu, ne? Motormania, das Ding hört

0: Wir uns jetzt an. Rock'n'Roll bzw. Rockabilly pur. Schön. Gleich in wenigen Sekunden geht's los.
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0: Ja, da sind mehrere Moderatorenfallen drin in dem Titel, aber ich weiß das. Ja. Deswegen falle ich da auch nicht drauf rein, ne? Und quatsch da vorher schon rein. Ihr wisst, bei mir werden die Titel im Grunde genommen immer ausgespielt. Dann, wenn ich dann ankündige, oh, guck mal hier, eine tolle Albumfassung und guck mal hier. Und spiel sie dann nicht aus. Ja, es gibt so eine Kollegen. Leider. Kopfschütteln meinerseits. Wir haben es gleich 8 Uhr. Brunner und Brunner begleiten uns noch mit den verbotenen Träumen der Nacht bis ran an die Nachrichten. Und ich würde mich freuen, wenn ihr dran bleibt. Ja, bis gleich, ihr Lieben.
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2: Im Studio Colin Mock. Flugreisen in der EU sollen für Passagiere künftig etwas einfacher und transparenter werden. Darauf haben sich die Mitgliedstaaten und das EU-Parlament nach langen Verhandlungen geeinigt. Mehr von Anna Löwer.
3: Kern der Einigung ist, wer in der EU fliegt, soll auch künftig ab 3 Stunden Verspätung Anspruch auf Entschädigung haben. Vorausgesetzt, die Airline ist dafür verantwortlich. Außerdem sollen Ticketpreise künftig klarer dargestellt werden. Dazu gehört, dass schon bei der Buchung der Endpreis inklusive Handgepäck sichtbar ist. Neu ist auch, Familien sollen künftig kostenlos Sitzplätze für Kinder direkt nebeneinander reservieren können.
2: Die Deutsche Bahn will mehr Tempo machen, wenn an Bahnhöfen etwas kaputt ist. Dafür sollen künftig mobile Handwerkerteams zum Einsatz kommen. Ein entsprechendes Sofortprogramm startet jetzt. Und das ist auch nicht das Einzige, was angepackt wird. Bahnsprecher Achim Staus sagte uns:
4: Erfreulicherweise sind die Fahrgastzahlen ja gestiegen, aber das bedeutet eben auch, es sind nicht nur mehr Menschen in den Zügen, sondern auch mehr Menschen in den Bahnhöfen mit allen Folgen, die das natürlich auch hat. Wir haben deswegen in den Bahnhöfen zusätzliche Reinigungen eingeführt und es sind auch 500 zusätzliche Kolleginnen und Kollegen für mehr Sicherheit im Einsatz, insgesamt bundesweit 5000 Sicherheitskräfte.
2: Beim G7-Gipfel im französischen Evian bleibt die Öffnung der Straße von Hormuz im Zusammenhang mit dem Iran-Deal ein zentrales Thema. Auch die Bundeswehr könnte bei der Sicherung helfen. Außenminister Wadefuhl betonte aber im ZDF, dass dafür zunächst die Lage vor Ort und die rechtlichen Voraussetzungen geklärt sein müssten. Spanien hat bei seinem WM-Auftakt ordentlich gepatzt. Der Europameister kam gegen Außenseiter Kap Verde nur zu einem 0:0. Auch die Partien Belgien-Ägypten, Uruguay-Saudi-Arabien und Iran-Neuseeland endeten unentschieden. Übrigens ist jetzt klar, mit einem Sieg am Samstag gegen die Elfenbeinküste hat Deutschland die K.O.-Runde sicher.
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5: Mit KI-Support. Viele Wolken sind heute Morgen schon dabei, im Norden noch trocken, Richtung Mitte und Süden immerhin mit ein paar freundlichen Lücken. Später kommt von Westen Regen rein und dazu kann es auch mal krachen, in der Mitte am Mittag teils kräftig gewittrig dabei. Die Höchstwerte liegen bei 16 bis 29 Grad. Morgen dann insgesamt freundlicher, aber mit ein paar Wolken und ab und zu einem Schauer maximal bis 33 Grad.

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0: Die Beach Boys. Die Beach Boys mit Babran machten den Opener der dritten Stunde bei der Sendung.
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0: Dienstag. Dienstag heißt Dienstag, weil Gernot Dienst hat. Ach komm, der ist so alt. Nimm doch mal neue. Ja, aber es gibt ja neue Hörer, die kennen die noch nicht. Und doof bist du auch noch, Gernot. Ja. Ich bin der Einzige, der es zugibt, ne? Alle anderen sagen, ich doch nicht. Ich hab keinen an der Waffel. Nein, ich nicht. Ich schon. Ich geb's zu. Alles gut, ihr Lieben. Montag bis Freitag gibt's meine Sendung Der Morgen mit Gernot live. Montags bis Freitags von 6 bis 9. Und unlive mitten in der Nacht von 3 Uhr bis 6 Uhr. Immer die Wiederholung vom Vortag. Ne? Zur vollen Stunde hört er bei mir in der Sendestunde immer die Nachrichten, Sport und Wetterbericht, damit man richtig informiert in den Tag kommt. Dann in der 20. Sendeminute ein kleiner Beitrag um halb den ausführlichen Wetterbericht mit in Zuhilfenahme der Daten vom Wetterfrosch Kurt aus Berlin-Tegel. Ihr wisst schon, da Wetterfrosch, Einwegglas, Leiter drin, Frosch da drin. Ja? Name Kurt, Berlin, Tegel. Ja, wisst ihr Bescheid. Gernot, du erzählst vom Pferd. Ja? Konzentrier dich mal ein bisschen. Konzentrier dich und sei nicht so albern. Ja, gut. Naja, ich versuch's. Ihr wisst außerdem, bei mir ist der Fairnessfilter immer scharf geschaltet. Bedeutet, ich spiele immer einen deutschsprachig gesungenen, gefolgt von einem nicht deutschsprachig gesungenen Titel. Das immer im Wechsel und dazwischen, na klar, die aktuelle Uhrzeit. Jetzt haben wir es zum Beispiel 8 Uhr und 7 Minuten, 7 Minuten nach 8. Was wollte ich noch sagen und lügen? Die Geburtstagskinder des Tages, die hören wir 10 nach halb, ne? Das hatte ich noch vergessen, ne? Später, jetzt erstmal nicht. Was gibt's jetzt? Na klar, nach den Beach Boys mit Barbara Ann, in Englisch gibt's was Deutsches von Sif Malmquist und sie meint, Liebeskummer lohnt sich nicht, ne? Okay, ich stelle mich jetzt nochmal vor, damit ihr wisst, was ihr jetzt, oder mit wem ihr es die nächsten gut 50 Minuten zu tun habt, mit dem Suppenkasper, und dann singt die Sif.
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0: Sif Malmquist und Liebeskummer lohnt sich nicht. Selbst der Titel ist so gut, dass Gigi Anderson das Ding sogar mal eingesungen hat. Habe ich auch schon gespielt hier bei mir in der Sendung Der Morgen mit Gerlot. Ja, ich weiß, der Titel ist älter wie Braunkohle, aber ich finde ihn trotzdem schön. Ne? Das war, ich denke mal, ihr berühmtester Titel, ne? Von Sif Malmquist. 8:11, 4 Minuten vor 8:45 haben wir es in der Zwischenzeit. Jetzt gibt es was Entspanntes, aber Rhythmusbetontes von Fun McCoy and the Soul City Symphony to the Hustle. Ne? Singen sie immer, oder The Hustle, so heißt der Song richtig.
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0: Van McCoy und The Hustle. Hier in der Sendung der Morgen mit Kernet um 8 Uhr und 15 Minuten. Ganz genau Viertel nach 8 oder auch Viertel 9 genannt für die professionellen Uhrzeitableser. Was für ein Teil? Ach so, ja, naja, ich, Gernot, der nächste Titel. Okay. Mary Rose ist durchaus ein Begriff. Wir hören eine deutsche Fassung vom Titel I Can Lose My Heart Tonight von CC Catch. Und hier in der deutschen Fassung mit der deutschen Schlager-Musiklegende. Hä? Gernot, was ist mit deinen Kreationen heute los? Ja. Ehre, wem Ehre gebührt. Mary Rose, keine Träne, tut mir leid für eine Handvoll Zärtlichkeit. Richtig dufter Rhythmus aus der Feder von Dieter Bohlen.
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0: dufte schwungvolle Musik mit gute Laune-Effekt von Mary Rose. Keine Träne tut mir leid. Hier in der Sendung Der Morgen mit Gernot um 8 Uhr und 21 Minuten, 9 Minuten vor halb 9. Jetzt gibt's Rednecks, The Spirit of a Hawk. Ja, weiter geht's mit guter Laune Musik. Übrigens, kleiner Hinweis, wenn euch die Musikauswahl gefällt, die ich hier so seit mehreren Jahren tätige in der Sendung Der Morgen mit Gernot, dann hört einfach auf meinen Radiosender zu. Warum? Ganz einfach, da gibt's die Musik ohne meine Quatsche. Exakt dieselbe, denn es ist aus demselben Repertoire. Ne? Die gleiche Musik, die ich hier morgens immer spiele, läuft bei mir auf dem Radiosender die ganzen Tag, ne? Ohne das Schwatze von dem blöden Kerl. Ist das ein Angebot?
1: Zu einer ungewöhnlichen Gedächtnishilfe hat der britische Fastfood-Fan Peter Johnson gegriffen. Er ließ sich die Telefonnummer seines bevorzugten Schnellimbiss-Restaurants auf die Stirn tätowieren. Seine Begründung? Er habe einfach die verdutzten Gesichter der Bedienung sehen wollen. Jetzt könne er nie mehr die Nummer verlegen oder vergessen. Der Besitzer des Restaurants will Johnson für dessen wandelnde Werbung allerdings keinen Preisnachlass geben. Er kriegt nicht mal eine Tüte Pommes umsonst.
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0: Rednecks, the spirit of a hawk. Um 8 Uhr und 26 Minuten, 4 Minuten trennen uns vor der halb neun Marke, ja, und vor dem Wetterbericht. Den hören wir gleich, wir wenden uns gleich den Wetterdaten zu. Der Kurt hat sich schon geschickt, die Daten. Dankeschön dafür. Aber vorher hören wir noch Roland Kaiser und der singt Amore Mio.
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1: Das Original ist von El Pasador, Amada Mia, Amore Mio und hier die deutsche Cover-Variante, die gelungene, muss man dazu sagen, mit Roland, dem Kaiser des deutschen Schlagers, Amore Mio. 8 Uhr und 30 Minuten, sowas von ganz genau halb neun haben wir es in der Zwischenzeit. Jetzt wenden wir uns den Wetterdaten zu und dann gibt's die Beatles. Here comes the sun. Zuvor gucken wir mal, was denn der liebe Kurt mir wieder so zurecht unkt. Ne? Ihr wisst ja, Frösche sind aus der Kategorie der Unken. Was für ein Teil? Ja, und der gibt mir die 16 Landeshauptstädte der 16 Bundesländer in alphabetischer Reihenfolge, die Temperaturen davon, ne, von denen. Wir gucken mal. Los geht's mit Berlin, wie immer, weil B steht für blöd, für ziemlich weit oben im Alphabet, wollte ich sagen, und somit fangen wir mit Berlin an. Berlin 13 Grad auflockernde Bewölkung, Bremen 12 Grad bewölkt, Dresden 15 Grad wechselnd bewölkt, in Düsseldorf 16 Grad etwas Regen möglich, in Erfurt 13 Grad etwas Regen möglich, Hamburg 13 Grad bewölkt, Hannover 13 Grad stark bewölkt, in Kiel 12 Grad stark bewölkt, Magdeburg 14 Grad bewölkt, Mainz, wie singt und lacht, 15 Grad und bewölkt, München 17 Grad bewölkt, ebenfalls bewölkt ist es in Potsdam bei 14 Grad, in Saarbrücken 16 Grad leichter Regen und nun haben wir zweimal stark bewölkt, einmal in Schwerin bei 12 Grad und einmal in Stuttgart bei 16 Grad und zum Schluss, wie immer, Wiesbaden 14 Grad, etwas Regen möglich. Danke, Kurt. Kannst wieder in dein Glas steigen und mach den Deckel oben zu, wenn du drin bist, weil sonst wirst du nass da drin. Ach, das wollen Frösche. Na gut, dann lassen auf, mir doch egal. Soll ich ein bisschen heißes Wasser oben reinschütten? Gernot? Du Tierquäler, du. Na gut, nicht heißes Wasser. Soll man Strohhalm die Nummer hin... Gernot?
2: Viele Wolken sind heute Morgen schon dabei. Im Norden noch trocken, Richtung Mitte und Süden immerhin mit ein paar freundlichen Lücken. Später kommt von Westen Regen rein und dazu kann es auch mal krachen, in der Mitte am Mittag teils kräftig gewittrig dabei. Die Höchstwerte liegen bei 16 bis 29 Grad. Morgen dann insgesamt freundlicher, aber mit ein paar Wolken und ab und zu einem Schauer maximal bis 33 Grad.
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0: die vier Pilzköpfe aus Liverpool, wie ich immer zu sagen pflege, die Beatles, und hier kam The Sun, na hoffentlich, hoffentlich. Heute soll es nicht so, aber wir werden eine heiße Woche erleben, ne? Soll ja Sonnabend, soll es so sehr, sehr heiß werden. Also keine Panik, hat mit dem Klima nichts zu tun. Haben wir 1976 viel heißer gehabt. Da war auch noch nichts mit Klima. Da gab es die Grünen doch ja nicht. Ach, die Zeit war schön. Las Vegas. Las Vegas ist dran, einer meiner Lieblingsinterpreten. Und er singt den Titel Pass gut auf meinem Baby um 8:36. 6 Minuten nach 8:30.
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0: Take Good Care of My Baby, kennen wir, kennen wir, kennen wir. Und hier in der deutschen Fassung mit Lars Vegas, dem ehemaligen Frontsänger der legendären Ace Cats. Ne? Pass gut auf mein Baby. 8:39 in der Zwischenzeit, 8:59. Gleich wenden wir uns den Geburtstagskindern des Tages zu. Zuvor hören wir noch Johnny Horton und Not to Alaska. Na bitte.
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0: Gucken wir erstmal zu den Gedenktagen, bevor wir auf die Geburtstage gucken. Heute ist Helmut Kohl verstorben. 2017 war es, am 16. Juni. Großer Bundeskanzler, Kanzler der Einheit auch genannt. Und ja, ich gebe mal meine persönliche Meinung mit dazu. Da war tatsächlich die CDU noch rechtskonservativ. Tja, heute ist die CDU die Schwesterpartei von der SPD.
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0: Wernher von Braun, der Raketenwissenschaftler, der ist 1977 von uns gegangen. Heute ist sein Todestag, ne? Auch gewesen am 16. Juni. Geburtstag haben heute unter anderem Stan Laurel, ja, okay, biologisch nicht möglich, 136 Jahre wäre er geworden, aber heute ist sein Geburtstag gewesen. Am 16. Juni 1890 ist er in England geboren. Des Weiteren haben wir nicht vergessen, ne? 1967 geboren Jürgen Klopp, ja, liebevoll Kloppi genannt, ja, nicht negativ, sondern wirklich tatsächlich von seinen Fans. Jürgen Klopp, ja, Jürgen Norbert Klopp. Am 16. Juni 1967 in Stuttgart erblickte er das Licht der Welt und feiert heute seinen 59. Geburtstag. Außerdem eine Musiklegende.

0: Geburtstagskind des Tages, Klaus Lage, mit seiner Band Tausendmal berührt, beziehungsweise Tausend und eine Nacht, so heißt der Titel, richtig. Ja. Komm, Gernot, los, einmal noch den Klugschieber rausholen. Na gut, pass auf, ich hol ihn raus. Was hat er gesungen? Tausendmal berührt? Tausend ist die Maßeinheit. Und wie viel tausend? 1000 Mal berührt und nichts passiert. So müsst ihr eigentlich singen. Klugscheater-Modus wieder aus. Gernot, in Mathematik kriegst du jetzt eine 1. Umgangssprachlich, musikalisch kriegst du eine 5+. Was für ein Teil? Naja, ist so. Ich hab recht, ihr wisst. Gernot hat immer recht, ja? Wer recht hat, gibt ihn aus. Okay, ich hab Unrecht. Alan Jackson singt jetzt den Chattahoochee um 8:49, 4:03. Viertel neun.
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0: Yeeha, hätte ich beinahe gesagt. Alan Jackson und Chattahoochee, Country-Musik hier in der Sendung Der Morgen mit Gernot. 8.54 Uhr haben wir es, 6 Minuten trennen uns noch von 9. Ihr Lieben, das war's dann wieder für den heutigen Dienstag. Aber keine Panik, lasst die Taschentücher stecken. Ich komme ja morgen wieder, ab 6 Uhr bin ich wieder für euch da, wenn es heißt, die Quasselstrippe gibt sich die Ehre. Wer es nicht erwarten kann, der kann dann auch die Nachtsendung hören. Von 3 bis 6 Uhr gibt es die Wiederholung dieser Sendung. Wer sie buchen möchte, gerne könnt ihr euch melden 0170 18 16 616. Ich gebe da gerne Ratschläge, ne? 0170 18 16 616. Danke im Vorab für den Anruf, SMS oder WhatsApp-Nachricht. Jetzt gibt's noch Fantasy auf dem Tretboot. Ja, hat mit dem Tretboot von Fräulein Menke nichts zu tun. Da war ja Seenot, ne? Hier ist es nicht ganz so schlimm, ne? Hören wir noch bis ran an die letzte Strophe des Titels Deutschland ist. Die mache ich jetzt zu meiner Schlussmelodie seit gestern und die bleibt da auch. Ich verabschiede mich und wünsche euch einen tollen Dienstag. Wie immer die zünftige Verabschiedung. Diener nach links, Diener nach rechts. Tschüss, tschüss, ihr Lieben. Macht's Schmugge. Euer Gernot aus dem wunderschönen, na jetzt ganz, ganz leicht Sonne vorkommenden, merke ich, Oderland. Bis morgen früh um 6. Passt auf euch auf, ihr Lieben.
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Hallo, sind alle an Bord? Prima, dann kann es jetzt losgehen, unsere musikalische Weltreise. Und damit nochmal hallo und willkommen hier aus dem Soundtrack Studio in Köln zu einer neuen Ausgabe des Soundtracks deines Lebens. Das sagt Ihnen und euch Robert Rosbach. Hier ist sie dann, die Ausgabe Nummer 336, eine aktuelle Sendung des Soundtracks deines Lebens. Hier ist dein Musikmagazin, das dir die nächsten beiden Stunden die neuesten Hits, die Future Hits aus der ganzen Welt präsentiert. Wir haben unsere Powerplays dabei, wir haben dabei einen Yesterday Star oder auch eine Yesterday Gruppe der Woche in der zweiten Stunde, einen aktuellen Blick auf die britische Hitparade. Natürlich auch wie üblich auf die spanische Hitparade. Tja, dann sage ich jetzt wie üblich nur eins, gute Unterhaltung.

feinste Rockabilly Music heute zu Beginn. Die Band hieß Matchbox. Sehr populär waren die Ende der 70er Jahre. Boss, Boss, Diddle It. Und das war er dann für heute, der Swinging Opener. So heißt dieses Programm, du hörst es auf deinem Lieblingssender. Und hier sind sie dann, die Kontaktdaten. Wenn du den Soundtrack erreichen möchtest, mit Musikwünschen, Anregungen, Fragen, was auch immer. Unsere Seite bei Facebook lautet Robert Rosbach Music-Memories. Wiederhole, bei Facebook die Seite Robert Rosbach Music-Memories. Anregungen, sonstiges, Fragen gerne über den Messenger. Klassiker. Robin Gibb von den Bee Gees hat diesen Titel geschrieben für den großartigen Jimmy Ruffin. Sein letzter Hit 1980, ein Disco-Klassiker, Hold On To Your Love.

0: Er war ein Superstar in den 60er und 70er Jahren, Jimmy Ruffin. Letzter großer Disco-Hit war das von ihm, Hold On To Your Love, unser Disco-Klassiker für heute.
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0: Das hier war in der letzten Sendung unseres Single der Woche. Ugel, Mixer Ugel aus Frankreich, ein gewisser Immanuel Ugel und Ultra Nate, die kommt natürlich aus Großbritannien. Moving to the Sun, erstes Powerplay heute und ein Hit in Europa.
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0: Und wir schauen jetzt mal, wo wir heute fündig geworden sind mit neuer Musik. Es gibt neue Musik heute aus Spanien, dann aus Großbritannien. Neue Musik auch aus den USA, neue Musik aus Frankreich und der erste neue Titel heute, der kommt aus Kolumbien.
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0: Latino Superstar Shakira aus Kolumbien hat ein Duett aufgenommen mit Bonaboy. Jawohl, sehr hörenswert, ganz neu, hier ist Dai Dai.

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2: Genau das. Auf über 80 Lieblingssender kann man Woche für Woche den Soundtrack hören. Und das zu unterschiedlichen Zeiten. Morgens, mittags, abends, nachts. Das ist das Gute daran. Wir spielen die Hits von morgen als erste. Wie das hier. Another. Die beiden Mixer aus den Niederlanden. 54 Ultra, der

ist unsere Pop-Ikone schlechthin. 1983 hat alles angefangen mit Holiday. Dann dieser Nummer 1-Hit 1984, Madonna Like a Virgin. Seit über 40 Jahren hat sie Hits weltweit und sie ist immer noch erfolgreich. Wir haben neue Musik von Madonna. Auf allen Playlisten jetzt zu finden, die neue Single Love Sensation.

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1: Neu aus der französischen Top 10. Sahou und MC Solar. Komm, Caroline.

0: Burt Bacharach hat diesen Titel geschrieben und es war ein Welthit für einen der größten Sänger der 60er Jahre, Andy Williams. 1967, Music to Watch Girls By.
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0: Hallo und willkommen zum zweiten Block des heutigen Soundtracks deines Lebens. Wir hören uns natürlich weiterhin hier auf deinem Lieblingssender. Und wir haben in den nächsten 30 Minuten vorbereitet. Gleich der Blick auf die britische Hitparade. Da spielen wir eine neue aktuelle Nummer 1. Später auch der Blick auf die Billboard Hot 100 Airplay Country Charts. Da spielen wir auch die Nummer 1.

0: Kein geringerer als David Guetta hat geremixed. Diesmal singt Alok aus Brasilien. Stick Figure ist dabei und der Titel Run Run River heißt jetzt erweitert Angels Above Me. Ein Hit natürlich in Europa.
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0: der Großmeister des Electro Swing, Parov Stella aus Österreich, muss heute einfach nochmal im Programm sein. Aktuelle Single von ihm, ein Hit, Parov und Black Lilies.
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0: Ganz genau, wir gehen nach London zur BBC zu Radio 1 und schauen, was in Großbritannien diese Woche in den Charts ganz, ganz oben ist. Wir haben heute Zeit, ja, Zeit für die komplette Top 3. Die spielen wir in voller Länge und runter von 1 auf 3 kommt Ariana Grande. Die neue Single war eine Woche auf Nummer 1, jetzt die 3. Hate That I Made You Love Me.

Und so heißt der Titel hier, Ariana Grande, neue Single, Hate That I Made You Love Me. Der nächste Titel ist über ein halbes Jahr in der Top 10 in Großbritannien. Diese Woche Nummer 2, unverändert, Sam Fender, Soundtrack-Liebling und Olivia Dean mit Rain Me In. 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

Das ist Sol da Vinci aus Snerpel. Der hat ja bekanntlicherweise im Februar das Sanremo Festival gewonnen. Und dann ist er zum Eurovision Song Contest nach Wien gefahren. Und da hat er einen respektiven 5. Platz belegt. Mit diesem Titel hier, Per Sempre Si. Und von Sal da Vinci gibt es jetzt neue Musik. Er hat ein Album auf dem Markt und daraus die erste Single-Auskopplung neu. Heute im Soundtrack Sal da Vinci und Poesia.

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1: Nummer 1 in den Billboard Hot 100 Airplay Country Charts. Neu diese Woche Ella Langley, die aktuelle Single

Confusing Texas ist die Nummer 1 in den Billboard Single Charts diese Woche. Und die neue Single Be Here ist die Nummer 1 in den Billboard Hot 100 Airplay Country Charts. Wir sind übrigens gerade in der Produktion einer neuen Soundtrack-Extra-Sendung, die Hits der 90er. Da werden im Sommer wieder einige große Klassiker der 90er Jahre laufen, aber auch einige Titel, die man vergessen hat, die man kaum noch im Radio hören kann, wie dieser Titel hier von 1993, Tony the Bard und The Real Thing.

0: Antonio, Camino di Bartolomeo. Das ist der bürgerliche Name von Tony Di Bar. Der hatte einen Hit, 1993, The Real Thing. So, jetzt ist Halbzeit. Music Show. Hallo und willkommen zur zweiten Stunde des heutigen Soundtracks deines Lebens. Wir hören uns weiterhin hier auf deinem Lieblingssender.
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0: Wie wäre es, wenn wir die zweite Stunde hiermit beginnen?
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0: Heute erinnern wir an die Musik der großartigen Veronica Randy Crawford, kurz Randy Crawford. Geboren 1952 in Georgia in den USA. Sie ist eine US-amerikanische Jazz- und Soul-Sängerin. Sie zählt neben Ella Fitzgerald, Nina Simone und Aretha Franklin zu den besten Interpreten dieses Genres. Drei ihrer ganz großen Hits, die hören wir heute. 1979 zusammen mit den Crusaders die lange Version von Street Life. Ebenfalls 1979 You Might Need Somebody und 1980 One Day I'll Fly Away. Feinste Soulmusik jetzt die nächsten 15 Minuten und ich sage nur eins, wie üblich, gute Unterhaltung bei der Musik von Randy Crawford.
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0: Was für eine soulige Stimme. Musik von Randy Crawford.
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0: Tja, sie hat einfach den Soul in der Stimme. Eine der besten Soul-Sängerinnen aller Zeiten, Randy Crawford. Und wir erinnerten an drei ihrer großen Hits. Bitte der Rewind jetzt. Da lief von 1979 eine riesige Kombination Randy Crawford und die damals angesagtesten Crusaders. Street Life. 1979 ebenfalls Randy, You Might Need Somebody. Und 1980 ein riesiger Hit auf der ganzen Welt, One Day I'll Fly Away. Tja, das war sie dann, Yesterday, Künstlerin der Woche für heute. Hier kommt unser nächstes
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0: Ein Eurohit für

0: ganz, ganz neuer Dance-Track von Calvin Harris und eine neue Zusammenarbeit mit JC. Ein Hit im UK, Satisfy.
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0: Joe Fagan. Der kam aus Großbritannien. That's Living All Right, ein Hit 1983.
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0: Und wir sind weiterhin zu hören auf deinem Lieblingssender. Hallo nochmal. Wir haben noch 30 Minuten Sendezeit in diesem vierten und letzten Block. Und auf der Playlist heute gleich die Nummer 1 aus Spanien. Und die Nummer 1 weltweit in Bezug auf Downloads und Airplays weltweit.

0: Der Soundtrack spielt die Hits der Welt. Hier die Nummer 1 aus Italien. Giovanotti, die neue Single Buon Vento.
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Flow State, so heißt das neue Album von US-Country-Star Keith Urban. Und darauf zu finden dieses tolle Duett mit Michael McDonald. Ganz neu, We Go Back. Eben noch waren wir in Italien und jetzt gehen wir genau nach Spanien. Wir gehen nach Madrid ins Headquarter de los 40 Principales. Und in der Del 40 Luno Show in der spanischen Hitparade neue Nummer 1 diese Woche, Quevedo und Elvis Presley, La Graciosa.

0: klingt nach einem ersten Sommerhit in Spanien. Quevedo und Elvis Presbo. So heißt es, La Graciosa.
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0: Aus dem neuen Album von Alex Warren. Hier ist der

Ja, es gibt ein neues Album von Alex Warren. Kommt dabei erst im August und wird Wild Child heißen. Daraus diese erste Single-Auskopplung Passenger. Gleich der Blick auf die Welt-Hitparaden. Vorher die neue Single von Natalie Imbruglia. Hier ist Upside Down.

0: immer wieder ein Genuss für die Freunde elektronischer Musik. Chemical Brothers, neues Album auch von denen. So heißt es hier, Go! Und der Titel ist in den Top 20 in Großbritannien zu finden und auch in der Bundesrepublik. Jetzt gleich der Blick auf die Welthitparaden in Bezug auf Downloads und Airplays.
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0: Weltweit die meisten Downloads und Airplays hat Ariana Grande. Hate that I make you love me. Titel haben wir gehört heute. Auf Platz Nummer 3 in Großbritannien. Dann spielen wir noch mal die Nummer 2, Justin Bieber, Nicki Minaj, Beauty and the Beats.

Es ist nicht zu glauben, aber es ist 25 Jahre her, dass diese Band aus den USA ihren riesigen Welthit hatten. Crazy Town und Butterfly.

Eine Reise ins Jahr 2001. Ihr einziger Hit. Ein Welthit. Für Crazy Town und Butterfly. Robert Wasper. Sagt jetzt ganz, ganz schnell auf Wiederhören. Soundtrack-Sendezeit ist vorbei. Wir hören uns bald wieder hier auf deinem Lieblingssender. Bis dahin sage ich Tschüss, alles Gute wie üblich. Hier aus dem Soundtrack-Studio in Köln als ihr und auch euer Robert Rosbach. Bye, bye.

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Moin Moin an alle Zuhörer und Zuhörerinnen, für euch hier live von her aus dem Sendestudio, meist euer DJ Schnulli. Herzlich willkommen zur neuen Ausgabe der Top Schlager Charts 213. Viele Neueinsteiger sind dabei, die ersten zwei habt ihr gerade gehört. Jetzt geht's weiter mit Zu Blau, alles auf die Liebe. Schöne Grüße nach Köln, Bonn.

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1: So, davor hatten wir Melli, Moha, Warte. Und einmal noch ein Titel von Melli, Moha. Warum? So, und gerade eben hatten wir zu Heller, das Leben geht weiter. Jetzt kommt vor euch Denise Repulutsk. Ding, ding, dong. Schöne Grüße, bleibt gesund, dass wir uns wiedersehen und viel Spaß mit deinem aktuellen Song, den Top-Schlager-Charts. Liebe Grüße.

0: Also, das war jetzt zum Beispiel Primero. Die unterstützen meinen Top-Schlagerschatz auch in Großbritannien und England. Deswegen habe ich gedacht, jetzt spiele ich mal auch einen Song wieder von denen. In ich war geflasht, du warst mir so nah und ich spür diesen Vibe, hey. Der geht direkt in mein Herz. Gitten heißt der Titel. Weiter machen wir mit Mischa, Never Ever.
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0: 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Schöne Grüße.

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1: Das war Micha. Du brichst mein Herz. Rocking you. Hänsel. Jetzt kommt für euch als nächstes Tim Peters.
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1: dich. Schöne Grüße, bleib gesund, das kommt wieder zu uns. Und viel Spaß mit deinem aktuellen Song in den Top Schlagerschatz.
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1: So, weitermachen wir mit Jürgen. Let's go.

0: Grüße gehen natürlich auch nach Holland.
1: Hallo Freunde, seid ihr gut drauf? 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

0: Ja, komische Party, Rakete mit weiter der alte Falter.
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0: So, was Neues mitgebracht aus der DJ-Playlist von PP Mario Mondi. Amore Mio. 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
2: 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Jawohl, so kann man die Top Slugger Charts feiern. Und weiter geht's mit.

Ja, so einen Song, den findet man nur bei TikTok. Da ist der Künstler sehr aktiv. Gerne mal reinschauen. Projekt mit Herz. Jetzt kommt für euch Babyboy 67. Schnuller in der Presse. Und danach aus Rosa 5er wird jetzt Babyboy.

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1: So, weitermachen wir mit Achim Petri und ganz

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1: Und weitermachen wir mit der wunderbaren, einzigartigen, netten Manuela Dipico und ihr aktueller Song

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1: So, weiter machen wir mit J. I. Y. Yes. Sie. D. Sie sind gefeuert. Aus 2026.

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0: 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Habt ihr gerade gehört, wenn du mich willst. Das Ganze im 70er Disco Beat Edition. Und so, und als nächstes habe ich was Neues mitgebracht aus Sommerfeld Records, Breiner, Go La Aperol. Viel Spaß!
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0: Habt ihr gerade gehört, wenn du mich willst. Das Ganze im 70er Disco Beat Edition. Und so, und als nächstes habe ich was Neues mitgebracht aus Sommerfeld Records, Breiner, Go La Aperol. Viel Spaß!

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1: Was Neues mitgebracht von Shakira?

Ja, halli, hallo, hallöchen. Ja, heute ist eure freche Hexe mal etwas früher dran. Heute schon um 16 Uhr für euch. Ja, dann schauen wir mal, wie es hier im Programm bei mir losgeht. Ja, erstmal mit meinem Intro. Aber ich begrüße schon mal alle neuen Zugehörten hier bei Radio Alter Kessel. Am Mic für euch die frische Zicke. Auch begrüße ich die ganzen Hörer bei Laut FM. Ich wünsche auch Ihnen einen wunderschönen Dienstagmittag um 16 Uhr und wünsche euch allen viel Spaß. Ja, mein Motto ist heute Schlager Express. Also gibt es heute Schlager bei mir. Lasst euch mal so ein bisschen überraschen, wenn ich alles in meinem Musikprogramm habe. Ja, ich habe ein paar schöne Titelchen für euch rausgesucht und wünsche euch jetzt viel Spaß, viel Vergnügen hier bei mir.

Und beginnen tun wir heute mit Marianne Rosenberg, Anfang und Ende. Und Westernhagen, Johnny B. und Markus. Schön sind wir sowieso.

Ja, hier habe ich jetzt Johnny Walker von Westernhagen. Ja, ich wünsche euch allen weiterhin noch viel Spaß in meiner Sendung bis 18 Uhr.

Ja, ich begrüße auch schon mal alle neu dazu geschalteten Hörer hier bei Radio Eiderkessel und natürlich Radio Sunlight. Hier am Mikro ist die frische Zicke und das Ganze bis 18 Uhr. Ich wünsche euch viel Spaß, viel Vergnügen in meiner Sendung.

habe ich euch Spliff und Carbonara. Und damit wünsche ich euch viel Spaß und viel Vergnügen hier bei Radio Alter Kessel und natürlich Radio Sunlight.

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1: Ja, und hier ist die Zillertaler Schürzenjäger mit Hopsa.
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hier geht's weiter mit Jörg Bausch und Lisa Flug. Ja, ich begrüße schon mal die neu dazugeschalteten Hörer hier bei Radio Altabkessel und natürlich Radio Sunlight und auch alle neu dazugeschalteten Hörer bei Club Kui. Ich wünsche euch viel Spaß mit Jörg Bausch und Lisa Flug.

Kinder begrüßen wir auch als Zuhörer. Denn Kirch Mannheim, seine Oma, bei der ist er heute zu Besuch. Dann sage ich mal Hallöchen, liebe Oma von Kirch Mannheim. Schön, dass du auch meinen Sender jetzt hörst.

Ja, der nächste Titel habe ich mal rausgesucht für Trish Mannheim, seine Oma. Und er kommt natürlich auch von Trish Mannheim, der Titel mit Komm zurück. Und damit wünsche ich euch jetzt gleich viel.

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1: Ja, für Trich Mannheims Oma habe ich nachher noch ein Titelchen reingelegt. Auch ein schöner Titel von ihm. Also sag ich mal so viel, die Oma soll sich mal überraschen lassen.

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1: Ja, als nächstes habe ich die Mary Rose und Bilder meines Lebens.
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1: Ja, jetzt habe ich guten Tag, Gabriel, bleib ruhig, Mann, für euch.
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0: Ja, jetzt habe ich noch mal Rinsenweiß und Musik. Sag.
1: Ey, da müsste Musik sein.
0: Ja, ich begrüße schon mal alle neu dazugeschalteten Hörer hier bei Radio Alter Kessel. Am Mic für euch die freche Zicke. Und ich wünsche euch viel Spaß, viel Vergnügen in meiner Sendung.

ja, jetzt habe ich schon mal den Titel Buntfischmannheim. Dann weißt du, dass es Liebe ist. Auch diesen Titel habe ich für Trish Mannheims Oma mal rausgesucht und wünsche auch ihr jetzt viel Spaß damit.

Ja, bei der habe ich Johannes ist das. Meine Welt bist du. Und ich wünsche euch weiterhin noch viel Spaß hier. Ab geht's bei Radio Alter Kessel und natürlich Radio Sunlight.

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jetzt habe ich für euch Johannes Oerding. Diese Nacht gehört uns. Und ich begrüße mal alle neu dazugeschalteten Hörer hier bei Radio Alterkessel und Radio Sunlight.

Ja, meine lieben Freunde, meine Sendezeit hier ist nun rum. Ja, ich werde mich jetzt verabschieden. Ich werde mich jetzt verabschieden im weiten WW an den Telefonstreams, bei Radio.de, Radiodienst.de, an den Handys, an den Tablets. Ja, ich verabschiede mich im hauseigenen Live-Chat bei Radio an der Kessel von unserem Mr. Energy. Wünschen Ihnen jetzt gleich eine störungsfreie Sendung. Und dann verabschiede ich auch alle weiteren Hörer und wünsche euch allen weiterhin noch viel Spaß in unserem Programm. Das waren 2 Stunden mit eurer frischen Zicke.

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1: ja, und hier ist er jetzt in der Vertretung für meinen Schatz der Sunshine, euer Mr. Energy. Erstmal begrüße ich alle im Radio Sunlight und im Radio Alter Kessel und sag im Radio Alten Kessel der Sissi, der frechen Zicke, wundervolle Übergabe und wünsche Sissi jetzt einen wohlverdienten Modi-Feierabend. Jetzt wird immer ein Intro. Danach habe ich dann für euch Roy Black, das Mädchen Carina.

0: Damit begrüße ich auch alle neuen Zuhörer im Radio Sunland und im Radio Alter Kessel.
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0: Ja, und weiter geht's jetzt hier mit Stereo Act und Überdosis Glück.

0: Ja, weiter geht's jetzt hier mit Stereo Act, Mijo und Wenn ein Lied, und danach habe ich dann für euch die Höhner und Schenk mir dein Herz.
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0: Ja, und weiter geht's jetzt hier mit DJ Herz, mit Jürgen Drews und wieder alles im Griff.
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1: Ja, und weiter geht's jetzt hier mit Roland Kaiser, Maite Kelly, warum hast du nicht Nein gesagt? Und danach kommt dann für euch Maite Kelly, der Morgen danach.
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1: Ja, und weiter geht's jetzt hier mit Bernhard Brink, Sophia Liebing und... 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

0: Ja, und weiter geht's jetzt hier mit Axel Fischer und Amsterdam.
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0: Und ab 20 Uhr kommt er dann für euch, der TomTom, auf den Stream.

Ja, und jetzt geht's hier weiter mit Nicole und Flieg nicht so hoch, mein kleiner Freund. Und das ist mein letztes Lied. Und damit verabschiede ich Mr. Energy von euch.

Er verabschiedet sich im Radio Sunlight bei mich selber im Haus eingefangen bei Radio. Alter, ganz verabschiede ich mich von der frechen Zicke. Im Club QE verabschiede ich mich von meiner Tochter, die Roxina. Weil ich nächstes Mal auf Sendung bin, schaut in seinen Plan. Bis dahin, euer Mr. Energy.

meine Lieben, einen wunderschönen Dienstagabend. Ja, erst einmal live und eher mit euer TomTom. Erst einmal heute in Vertretung für meine Mama, die Sylvia. Das Ganze auch erst einmal von 20 bis 23 Uhr. Also das Ganze erst einmal von 20 bis 22 Uhr und danach von 22 bis 23, ja, dann läuft es bei mir auch dann weiter bei mir.

So, meine Lieben, das war erst einmal mein Anfangsmusik und jetzt habe ich euch einmal ein bisschen mal eine gute Laune mitgebracht. Wir starten mit Tila Pink und gute Laune. Auf geht's!

dazu, meine Lieben. Das war für euch die Ötzi mit Dova Daddy. Und weiter geht's mit Dollis und Lied Eine Insel mit zwei Bergen.

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Ah, jetzt ja. 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

Lieben, das war Dollis und Diet, eine Insel mit zwei Bergen vom Jim Knopf, Lukas, der Lokomotivführer. Jetzt läuft für euch, ja, der Altbahn, sing Halleluja. So, meine Lieben, das war für euch Dr. Alban, sing Halleluja. Und weiter geht's, meine Lieben, mit Chris Wolf, Palma de Mallorca. Ja, meine Lieben, die Gruß- und Wunschbox ist ja auch für euch geöffnet. Habt ihr Grüße, habt ihr Wünsche, schreibt's wie immer in die Gruß- und Wunschbox.

Ja, ich begrüße auch erst einmal im Haus eigener Chat bei Radio Sonnleit mit einem wunderschönen Dienstagabend. Ja, unser freche Zicke, schön, dass du hier bist. In Vertretung für meine Mama, die Silvia. Das Ganze erst einmal von 20 bis 22.

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1: Das war
0: der glatte Junge mit stumme Signale. Und meine Lieben, weiter geht's mit dem Original Oberpfälzer Spitzbuben. Bei uns, da zählt die Musi.
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Das war die Original Oberpfälzer Spitzbuben bei uns, da zählt die Musi. Ja, und weiter geht's mit David Hasselhoff. Dongo de Limbo in Dance.

So, meine Lieben, das war die Flippers, Santo Domingo, und weiter geht's mit Simone Rossi. Wir sind im Herzen, Jung.

0: Ja, Inclub.de. Ja, da begrüße ich auch mit einem wunderschönen Dienstagabend. Unser Alicia 43.7, 34. Schön, dass du hier bist. Und Dankeschön für die SFS.
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0: Ja, und dann sage ich auch Dankeschön für die Platten.
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0: Lieber Nikita, das war Heublack. Ja, schön ist es auf der Welt zu sein. Und weiter geht's mit den Zillertaler Haderlumpen. Aber dann, auf geht's!
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Ja, einen wunderschönen guten Abend. Ja, hier bei Da wackelt die Boxen, da begrüße ich auch unser freche Zicke, meine Wenigkeit, unser freche Teufel und den Gast 663.

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1: So meine Lieben, das war die Zirntaler harter Lumpenmut, aber dann. Und meine Lieben, weiter geht's mit Dr. Alban, It's My Life.

meine Lieben, das war Dr. Alban, It's My Life. Und weiter geht's mit Lady Gaga, Bronze is My.

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Wieder und meine Lieben, und ab 22 bis 23 geht's wie gesagt dann noch weiter. Laufen ja mit mir dann, mit euer TomTom, das Ganze dann in 5 Radios.

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Ja, bei www.radiosonlight.de. Auf der linken Seite findet ihr unser schönes Voten und ihr dürft bei uns hier einmal voten. Und das ganze Team bedankt sich schon mal voraus.

Ja, mein Lieb, und auch bei unserem schönen Partnerradio. 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

Lieben, das war für euch die Schlager-Choris. Schau mal hier rein. Weiter geht's mit die Rotzlöffel. Skandal im Sperrbezirk. Ja.

Das war für euch Rotzlöffel, Skandal im Sperrbezirk. Und weiter geht's mit DJ Ötzi und Nick P, geboren, um dich zu lieben.

Und meine Lieben, das war für euch DJ Ötzi und Nick P. Geboren, um dich zu lieben. Und weiter geht's mit Zipur, die Zillertaler Musikanten, Falkenbunden der Liebe.

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1: Ja, und Luke, da begrüße ich auch mit einer wunderschönen Dienstagabend, mein lieber Schatz Roxina. Schön, dass du hier bist und Dankeschön für die SFS.

Ja, und den Club Creator begrüße ich auch mit einem wunderschönen Dienstagabend unserem Paul 36284. Schön, dass du hier bist. Einen wunderschönen Dienstagabend zu dir.

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1: So, meine Lieben, die letzten 30 Minuten noch live von ihr mit euer TomTom in Vertretung für meine Mama, die Silvia. Das Ganze noch von 20 bis 22 und ab 22 bis 23. Das Ganze dann in Doppelstream mit euer TomTom. Da geht es dann bei mir weiter. Und jetzt läuft für euch noch mit Nina und Maike mit Fahrende Musikanten.

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1: Doch ja, im hauseigenen Chat bei Radio Altenkessel, da verabschiede ich mich von der Salender 45. Schön, dass du hier warst. Schlaf gut und träum was Schönes. War klar.

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meine Lieben, eine kleine Info. Ja, in Neumarkt in der Oberpfalz ist ein schweres Gewitter. Ja, wer von euch ist oder wer ist schon angesagt? Gewitter, ja, sagt einfach oder schreibt es mir einfach. Ja, wie gesagt, im Landkreis sind überall, genau gesagt, Gewitter gemeldet, aber ein schweres Gewitter gemeldet.

Liebe, das war Irene Seer. Heute Abend habe ich Kopfweh. Und weiter geht's mit Alexandra Schmidt. Borisch ist ein Riesenherz.

klar und ein Willkommen back zurück bei Radio Alter Kessel im Haus eingechat. Da begrüße ich auch ein Willkommen back an unsere freche Zicke. Schön, dass du wieder hier bist.

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2: Super, ihr Lieben, das war Alexander Schmidt mit Bolsch, dies Riesenherz. Und weiter geht's mit Almklausi, Himbeer als zum Frühstück.

uns mal an, Klausi mit Himbeereis zum Frühstück. Jetzt kommen wir auch erst einmal mit vorletztes Lied von meinem Outro, erst einmal von meiner Mama, die Silvia, in Vertretung, wo ich gemacht habe. Ja, Alpenfriedenboom, ich lasse dich nicht gehen. Und dann ab 22 bis 23, da geht's dann noch weiter live in der mit euer TomTom.

war allen Frieden, Bumm, ich lasse nicht gehen. Jetzt kommt von meiner Mama das Abschiedslied. Ja, die Oberfette spitzt Bumm ein. Wiedersehen. Und bei mir geht es jetzt dann gleich weiter von 22 bis 23. Wie gesagt, noch weiter live. Und ja, mit euer TomTom das Ganze dann jetzt in 5 Radios.

meine Lieben, nicht abschalten, nicht abschalten. Euer TomTom macht gleich weiter. Das ist jetzt schon mal erst einmal das Abschiedslied von meiner Mama, die Sylvia. Und nach jetzt dann geht's dann gleich weiter. Nicht abschalten, meine Lieben.

so, meine Lieben, das war das Abschiedslied von meiner Mama, die Sylvia, die Oberpfälzer Spitzbum, ein Wiedersehen. So, wir starten nochmal zurück, wir starten nochmal ganz von vorne, jetzt geht's weiter mit meinen Anfangsmusik, hey Freunde, Boris, und danach geht's weiter mit Jürgen Magnus, eine neue Liebe ist wie ein neues Leben. Wenn

meine Liebe, das war Jürgen Markus. Eine neue Liebe ist wie ein neues Leben. Und weiter geht's mit den Kastelruther Spatzen. Herzschlag für Herzschlag.

HG, da begrüße ich auch mit einem wunderschönen Dienstagabend. Mein Onkel, den Andreas. Schön, dass du mir zuhörst. Von Anfang an. Und weiter im HG begrüße ich noch meine Mama, die Silvia. Und im hauseigenen Chat bei Radio Alterkessel, da begrüße ich auch meine liebe Sunshine, meine liebe Chrissy. Schön, dass du hier bist.

so, meine Lieben, das war Kassel der Spatzen. Herzschlag für Herzschlag. Und weiter geht's mit den Klostertaler und das Ganze in Hitmix. So, meine Lieben, ab 23 Uhr bis 0 Uhr, ja, da geht's weiter dann im Doppelstream mit meine liebe Sunshine, mit meine liebe Chrissy. Sie kommen für euch dann noch auf dem Stream.

0: so, meine Lieben, das war für euch Klostertaler und das Ganze in Hitmix.
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0: Und weiter geht's, meine Lieben, mit Christina Bach. Erst ein Cappuccino.

gesagt, ab 23 bis 0 Uhr, da geht's weiter dann mit meiner liebe Sunshine, mit meiner liebe Chrissy und wir schauen hier bei Radio Attacast im Sendeplan, wie das für euch morgen Abend weitergeht. Ja, meine Lieben, da werden wir von 6 bis 9 Uhr mit Germot, von 10 bis 12 Uhr mit Ted und Felix. 12 Uhr bis 14 Uhr mit Jost Alpe. Von 14 Uhr bis 16 Uhr mit Heinz 2. Von 18 bis 20 Uhr mit Salanda 45. Und von 20 bis 0 Uhr, da geht's weiter mit unserer freche Zicke. Meine Lieben, morgen Abend von 18 bis 20 Uhr bei der Radio, bei Radio Dallesheim. Da geht's weiter von 18 bis 20 mit Gumbis Hexe. Und von 20 bis 22 mit Udo 1.

los. Und bei Teenen Radio Nordsee. Von 17 bis 19 Uhr geht's weiter mit UI und von 19 bis 20 mit Michi. Und von 20 bis 22 mit unser Erwin.

Und das war, meine Lieben, mit Micky Krause, lauter Tussi. Und weiter geht's mit Münchner Freiheit. Ohne dich schlafe ich heute Nacht nicht ein. So, meine Lieben, die letzten 30 Minuten noch live von ihr in 5 Radios mit euer TomTom. Und ab 23 Uhr bis 0 Uhr geht's dann weiter mit meiner liebe Sonnenschein, mit meiner liebe Chrissy. Sie macht für euch Sonnexpress.

So, meine Lieben, es gibt eine kleine Info. Meine Lieben, am Donnerstag von 22 bis 23 sendet euer TomTom mal nicht. Dafür gibt es dann auch einen Streamwurf, ein Streamwurf-Jumping. Das Ganze geht von 18 Uhr. Das Ganze geht von 18 bis 0. Ihr seid alle herzlich eingeladen und dürft auch hier mit dabei sein. Also meine Lieben, wie gesagt, ab Donnerstag von 22 bis 23 sendet euer TomTom nicht. Dafür gibt es von 18 bis 0 Uhr eine Geburtstag-Event-Sendung. Das Ganze von 18 bis 0 Uhr. Ihr seid alle herzlich eingeladen.

So, meine Liebe, das war für euch Musikapostel mit Wahre Liebe. Und weiter geht's mit dem Original Tiroler Echo, die Sterne am Himmel.

Das war Original Tiroler Echo, die Sterne am Himmel. Und weiter geht's mit die Original, Zillertaler Rosi Polka, Hey Rosi.

So, meine Lieben, einen wunderschönen guten Abend. Dienstagabend, Endspurt-Sendung mit der Sonja. Schön, dass ihr angehört und wieder mit dabei seid hier bei Radio Sonja, Badili, Kini Radio Nordsee und natürlich unser Partnerradio, unser Radio Alte Kessel. Wunderschönen guten Abend an allen Zuhörern, Aushörern, Amik, momentan und jetzt auch die Endsendung mit der Sonja.

So, meine Lieben, immer geht Grüße natürlich alles erstes mal unseren kompletten Außenhörer an Radio Sonne, natürlich unser Partner Radio Radkessel und natürlich unser Tine Radio Notte. Und schön, dass ihr alle eingeschaltet und mit dabei seid. Jo, immer HG, ich begrüße den wunderschönen guten Abend und schön, dass auch du wieder mit dabei bist. Meine Mama, unsere Silvia, mein Onkel, unseren Andreas, unseren Tom, super Sendung, super Übergabe, schönen Moody Feierabend. Im hauseigenen Fun-Chat von Radio Adakessel, da begrüße ich meine Maus, unsere freche Zicke.

Ja, Sissi, natürlich, ich tanze ab und zu aber wie eine Banane. Sie ist das mal, ne? Wie smile ist morgens möglich? Jo, meine Lieben, und den Anschluss geht sofort weiter mit Olaf der Flipper und Weltklasse. Ich begrüße immer die neu dazugeschalteten Gäste und Hörer am Mikro Sunshine, der Nacht Express mit der Sunshine. Schön, dass ihr einschaltet und mit dabei seid.

Ja, und da begrüße ich immer Gio und schön, dass auch du wieder dabei bist. Mein Schatz ist von Mr. Energy. Der seine Nachtarbeit in seiner Arbeit macht und hört aber mir fleißig auch ein bisschen zu. Schön, dass du anschaltest und mit dabei bist.

Jo, für euch gewesen, die Fettigen aus dem Tillegeist Cruzy. Wo spielt denn da die Musik? Das frage ich mich oft auch, ne? Aber jetzt geht's weiter mit Boney M. und Isaac Bar in der River.

So, meine Lieben, ich war jetzt mal ein bisschen in meinem Archiv unterwegs. Wisst ihr, was mir da für ein Lied eingefallen ist? Bärenspiel, das kannst du mir nicht verbieten. Ganz schön alter Song. Immer wieder schön zu hören. Auf geht's.

Ja, meine Lieben, ich begrüße Magi, die Leute zugeschalteten Gäste und Hörer am Mic, die Sonntag mit dem Nachtexpress. Schön, dass ihr einschaltet und mit dabei seid. Ja, natürlich bin ich über Radio Sonnleit, über Tine, Radio Nordsee und natürlich unser Partnerradio, unser Radio Alter Kessel live zu hören. Schön, dass ihr einschaltet und mit dabei seid. Ihr dürft uns gerne auch in die hauseigenen Funpads uns besuchen. Das

meine Lieben, machen wir Verlängerung. Noch bis 1 Uhr auf den Stream die Sunshine mit Radio Ada Kessler und natürlich mit Tine Radio Natte und natürlich Radio Sunlight. Ja, wunderschönen guten Morgen, schön, dass ihr weiterhin mit dabei seid. Und jetzt geht's weiter mit der Mitschalt, der Bibchen tanzt nicht mehr.

meine Lieben, gesungen wurde das Ganze vor Kreuz 8 Uhr. Mein Herzenswunsch, eine Blonde müsste sein, was die mal alles für Wünsche haben, ne? Bring das, was kommt, fertig aus, Punkt. So, weiter geht's gleich mit Nick und immer noch.

Jo, ich begrüße Magie, die neu dazugeschalteten Gäste und Hörer am Mic, die Sound von über Radio Sunlight, über Tini Radio Nordsee und natürlich unser Partnerradio, unser Radio Alter Kessel live zu hören. Schön, dass ihr einschaltet und mit dabei seid. Immer noch am Mic, die Sunshine.

meine Lieben, jetzt geht's gleich weiter mit Modern Turkey und Sexy Sexy Lover. So, meine Lieben, eure Sunshine ist sofort wieder, bevor ich da mal kurz mal gehe. Und dann geht's gleich weiter in der moderierten Sendung. Viel Spaß euch weiterhin.

eine wunderschöne gute Nacht. Geht natürlich uns die Fläche Zicke am Minimal Schlaf. Gut und schön, dass du hier warst. Bis später. Und gleich geht's weiter mit Frank Glas. Ich hab verdammt nochmal. Aber wie geht's so weiter bis 2 Uhr mit der Sunshine? Und danach ist auch für mich Feierabend.

Jo, ich begrüße mal die neuen zugeschaltenen Gäste und Herren mit dem Sonntag. Über Radio Sunlight, über Radio Tini, Radio Nordsee und natürlich unser Partnerradio, unser Radio Alte Kessler, live zu hören. So, weiter geht's gleich mit dem Bayerwald-Musiker und Südtirol-Medley.

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1: So, weiter geht's mit Trio Alpin, Madel aus dem Zillerdorf.
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1: Und danach geht's weiter mit der Musik und...

Ja, dafür grüße ich mal die neuen zugeschalteten Gäste und Hörer am Mikrofon, hören über Radio Sonder, über Tini Radio Nordsee und natürlich unser Partnerradio, unser Radio Alter Kessel. Ja, schön, dass ihr eingeschaltet und mit dabei seid.